0: Im Südwesten zieht Regen auf, sonst bleibt es klar und trocken bei 16 bis 7 Grad. Tagsüber scheint im Nordosten die Sonne und es bleibt trocken. Im Südwesten eher Schmuddelwetter. Es ziehen dicke Wolken auf mit Regen. Später gibt's dann auch in der Mitte und im Süden Schauer und örtlich Gewitter. Die Temperaturen klettern auf 20 bis 27 Grad.
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0: Ich bin Moritz Einzel. Trotz des Sommers zieht's gerade viele Menschen in die Kinos. Das liegt besonders an den beiden Blockbustern Spider-Man Brand New Day und Die Odyssey. 2026 könnte sich sogar zum stärksten Kinojahr in Deutschland seit der Pandemie entwickeln. Im ersten Halbjahr wurden rund 47,5 Millionen Tickets verkauft. Das waren fast 7 Millionen mehr als im Vorjahreszeitraum. Die Briefwahl ist sicher, das hat die Landeswahlleiterin von Sachsen-Anhalt Diekmann betont. Sie wies Spekulationen zurück, wonach die Briefwahl leicht manipulierbar sei. AfD-Co-Chef Chrupalla hatte zuvor Zweifel daran gesät, dass bei der Briefwahl alles mit rechten Dingen zugeht. Am 6. September wird in Sachsen-Anhalt ein neuer Landtag gewählt, die AfD liegt in Umfragen klar vorne. Im DFB-Pokal hat der Hallesche FC eine Erstrundenüberraschung verpasst. Der Fußball-Regionalligist unterlag dem Bundesliga-Aufsteiger Schalke 04 mit 2:5 nach Verlängerung. Die 30 Minuten extra hatte sich Halle durch den Treffer zum zwischenzeitlichen 2:2 in der Nachspielzeit verdient. Torschütze Niklas Stierlin bei Sky.
2: War einfach ein geiles Spiel, ein Highlight absolut. Und dann in der Verlängerung wollten wir eigentlich nicht so in die Bredouille kommen und uns nochmal so viele einschenken lassen. Aber irgendwann hat die Kraft dann auch losgelassen. Und dann, ja, ist schade, aber ich glaube, wir können stolz auf uns sein.
0: Am Ende also 5:2 für Schalke. Regionalligist Alt-Glienicke verlor gegen den Zweitligisten Wolfsburg 8:9 nach Elfmeterschießen. Drittligist Ferl war chancenlos gegen den HSV 0:3. Und Drittligist Würzburg musste sich Köln knapp geschlagen geben mit 1:2.

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2: Im Südwesten zieht Regen auf, sonst bleibt es klar und trocken bei 16 bis 7 Grad. Tagsüber scheint im Nordosten die Sonne und es bleibt trocken, im Südwesten eher Schmuddelwetter. Es ziehen dicke Wolken auf mit Regen. Später gibt's dann auch in der Mitte und im Süden Schauer und örtlich Gewitter. Die Temperaturen klettern auf 20 bis 27 Grad.
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2: Ich bin Moritz Einzel. Die politische Sommerpause geht zu Ende. Das schwarz-rote Bundeskabinett geht heute in Klausur, und zwar in Neuhardenberg in Brandenburg. Die SPD-Minister wollen den Hitzeschutz zu einem Hauptthema machen. Außerdem geht es darum, wie die Wettbewerbsfähigkeit der deutschen Wirtschaft gestärkt werden kann. Am 6. September wird in Sachsen-Anhalt ein neuer Landtag gewählt. CDU-Ministerpräsident Schulze hat jetzt Unterstützung vom bayerischen Ministerpräsidenten Söder bekommen. Der sagte in Wernigerode im Harz, es sei in solchen Zeiten einfach gut, einen Ministerpräsidenten zu haben, der von Wirtschaft eine Ahnung hat. Die Pläne der in Umfragen klar führenden AfD seien dagegen das schlimmste wirtschaftliche Schredderprogramm, so Söder. Im DFB-Pokal sind die großen Überraschungen am Abend ausgeblieben. Regionalligist Halle verlor gegen den Bundesligisten Schalke 2:5 nach Verlängerung. Zuvor hatte es Regionalligist Alt-Glienicke gegen den Zweitligisten Wolfsburg noch spannender gemacht. 3:3 nach Verlängerung, 5:6 im Elfmeterschießen. Ganz knapp raus. Alt-Glienicke-Torwart Luis Maria Zwick bei Sky.
4: Ich glaube, wir waren gefühlt stehen K.O. in der Verlängerung machen, führen dreimal und ja, kriegen es nicht über die Zeit. Dann kommen wir ins Elfmeterschießen. Das ist maximal bitter. Ich glaube schon.

0: Und irgendwie, natürlich hatte Wolfsburg viel mehr Chancen, muss man nicht drumherum reden, aber ich glaube, wir haben es irgendwie vom Herzen her mehr verdient, aber sollte nicht sein. Aber ich bin trotzdem wirklich sehr, sehr stolz.
1: Außerdem verlor Drittligist Ferl gegen den Hamburger SV mit 0:3 und Drittligist Würzburg unterlag Köln mit 1:2.

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0: Tagsüber scheint im Nordosten die Sonne und es bleibt trocken. Im Südwesten eher Schmuddelwetter. Es ziehen dicke Wolken auf mit Regen. Später gibt es dann auch in der Mitte und im Süden Schauer und örtlich Gewitter. Die Temperaturen klettern auf 20 bis 27 Grad.
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0: Ich bin Moritz Einzel. Zum Ende der Sommerpause kommt die Bundesregierung heute und morgen zu einer Klausurtagung zusammen. Bei dem Treffen im brandenburgischen Neu-Hardenberg soll der Fokus auf der Frage liegen, wie machen wir die Wirtschaft in Deutschland wieder flott. Außerdem soll es um die Konsequenzen aus den Hitzewellen dieses Sommers gehen. Konzern im Krisenmodus bei Volkswagen beginnt mit der Betriebsversammlung in der Wolfsburger Zentrale heute eine Serie von außerordentlichen Treffen zwischen Vorstand und Belegschaft. Tausende Stellen und vier Werke sollen bei Europas größtem Autobauer in Gefahr sein. Im DFB-Pokal ist Bundesliga-Aufsteiger Schalke 04 eine Runde weiter. Die Gelsenkirchener gewannen ihr Erstrundenspiel beim Fußballregionalligisten Hallescher FC mit 5:2 nach Verlängerung. Zur Halbzeit lag erstmal Halle in Führung, da galt es, einen kühlen Kopf zu bewahren. Schalke-Trainer Miron Muslic bei Sky.
2: Den Kopf ja nicht verlieren, weil es heute schon nochmal richtig laut und richtig intensiv war. Und es gibt ihnen schon noch mal so die zweite, dritte Luft. Aber das haben wir dann hervorragend gemacht in der zweiten Halbzeit. Das Spiel komplett gedreht, um dann in den 90. noch mal das 2:2 zu bekommen. Es war sehr schwierig, aber es ist irgendwie so Schalke. Nichts ist einfach bei uns, aber wir schaffen es immer wieder. Und ich mag das.
0: Regionalligist Alt-Glienicke scheiterte ganz knapp am Zweitligisten Wolfsburg 8:9 nach Elfmeterschießen. Drittligist Verl unterlag dem Hamburger SV mit 0:3 und Drittligist Würzburg verlor 1:2 gegen Köln.

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0: Das Deutschlandwetter. Tagsüber ist es in der Nordosthälfte meist sonnig und windiger. Aus Südwesten breiten sich mehr Regenwolken aus, später mit einzelnen Gewittern. Die Höchstwerte heute 25 Grad in Essen, 24 in Magdeburg, 22 Grad in Flensburg und 19 in Augsburg.
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Ich bin Sophie Gareis. Es ist 5 Uhr. Guten Morgen. Nach der politischen Sommerpause läuft die Arbeit der Bundesregierung wieder an. Das Kabinett kommt heute auf Schloss Neu-Hardenberg in Brandenburg zu einer Klausurtagung zusammen. Es geht vor allem darum, wie man die Wettbewerbsfähigkeit der deutschen Wirtschaft stärken kann. Außerdem spricht das Kabinett über die Konsequenzen aus der Hitzewelle in diesem Sommer. Ein schwerer Tornado hat in Südfrankreich starke Schäden angerichtet. In der Gemeinde Pomar wurden mehrere Häuser beschädigt, zahlreiche Haushalte waren ohne Strom. 26 Menschen wurden verletzt. Wegen des Unwetters kam es auch zu Störungen im Flugverkehr, unter anderem in Nizza, Bordeaux, Marseille und Toulouse, aber auch in Paris. Welcher Film geht für Deutschland ins Rennen um die berühmten Oscars? Das entscheidet heute Abend eine Jury in München. Zur Auswahl stehen 11 Filme, unter anderem Heimsuchung von Volker Schlöndorff. Der Gewinner ist aber nicht automatisch auch schon für die Oscars nominiert. Der deutsche Kandidat muss es im Dezember erst noch auf eine Shortlist der Oscar-Akademie schaffen.

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4: Das Deutschlandwetter. Tagsüber ist es in der Nordosthälfte meist sonnig und windiger. Aus Südwesten breiten sich mehr Regenwolken aus, später mit einzelnen Gewittern. Die Höchstwerte heute 25 Grad in Essen, 24 in Magdeburg, 22 Grad in Flensburg und 19 in Augsburg.
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4: Ich bin Sophie Gareis. Es ist 6 Uhr. Guten Morgen. Die Sommerpause ist vorbei. Heute kommt das Bundeskabinett zu einer zweitägigen Klausur zusammen. Auf Schloss Neuhardenberg in Brandenburg soll es um die Wettbewerbsfähigkeit der Wirtschaft und die Konsequenzen aus der Sommerhitze in diesem Jahr gehen. Es wird sich auch zeigen, wie gut sich das Kabinett in der neuen Zusammensetzung versteht. Vor der Sommerpause hatte Bundeskanzler Merz seine Regierung ja umgebaut. Unter anderem hat Steffen Bilger Patrick Schnieder als Verkehrsminister ersetzt. Die Deutsche Bahn wird ihrem Ruf wieder gerecht. Im ersten Halbjahr 2026 ist fast jeder 12. Fernzug ganz oder zumindest auf einem Teil der Strecke ausgefallen. Das ist der zweithöchste Stand seit 2019, wie das Verkehrsministerium mitteilt. Die Grünen im Bund fordern jetzt, dass in wichtigen Knoten mehr Reservezüge und Personal bereitstehen sollen. Beim DFB-Pokal haben sich gestern die Favoriten durchgesetzt.

0: Setzt, wenn auch teils ziemlich knapp. Der VfL Wolfsburg gewann erst im Elfmeterschießen mit 6:5 gegen Regionalligist VSG Altklinike. Schalke siegte nach Verlängerung mit 5:2 gegen den hallischen FC. Der Hamburger SV gewann 3:0 gegen Verl und der Erstligist Köln siegte 2:1 gegen Drittligist Würzburger Kickers.
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2: Ich weiß, um diese Uhrzeit am Dienstagmorgen eine Luftgitarre zu finden. So auf die Schnelle, ganz verschlafen. Aber wir brauchen sie jetzt einfach, weil ich habe diese wunderbare Version dabei, mit der ich euch jetzt wecke und reinstarten lasse in diesen Dienstag. Guns N' Roses, Knockin' on Heaven's Door.

0: Die 80er, 90er Oldie-Antenne. Mit diesem Klassiker von den Bee Gees, Stayin' Alive. Ja, am Leben bleiben, gesund bleiben, das ist wichtig. Deswegen haben wir ja das hier.
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0: Nochmal Stress rausnehmen. Auftanken und dann reinstarten in diesen Dienstag, den 25. August, mit unserem Schlummersong. Und der macht schon Spaß. Er heißt zwar Frozen, also ist eher negativ besetzt vielleicht, weiß ich nicht, aber trotzdem zum Schlummern. Dann mummeln wir uns noch mehr ein in die Bettdecke, wenn es frozig wird. Hier ist Madonna.

0: Die fantastische Stimme von Phil Collins mit seiner fantastischen Musik, ne? Don't Lose My Number. Schönen guten Morgen, 80er, 90er, Oldie Antenne, gleich mit einem schönen Klassiker von Johnny Cash, Ring of Fire. Ach, den lege ich euch gleich auf. Dazwischen blicken wir nur mal kurz auf diesen Kalender darauf. Dienstag, 25. August, der Name of the Day, die Namenstage von heute. Wer feiert denn? Ebba zum Beispiel. Also nicht Edda, nicht mit Dora, sondern mit Bertha. Aber Bertha hat nicht Namenstag. Nein, also, ihr wisst schon, was ich meine. Also, es feiert Ebba, Elvira, Gregor, Josef hat sich da wieder reingeschlichen in diese Liste, ja, Ludwig und Patricia.
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3: Das Deutschlandwetter. Ein Mix heute über Deutschland. Tagsüber ist es in der Nordosthälfte sonnig mit viel Wind. Aus Südwesten breiten sich Regenwolken aus, später auch einzelne Gewitter. An den Küsten geht's rauf auf etwa 22 Grad, im Markgräfler Land bis 30 Grad und schwül.
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3: Ich bin Sophie Gareis. Es ist kurz vor 6:30. Guten Morgen. Der gesetzlichen Pflegeversicherung droht ein Defizit von 8 Milliarden Euro. Das sagt AOK-Bundesverbandschefin Carola Reimann der Funke Mediengruppe. Das für dieses Jahr vom Bund bereitgestellte Darlehen von 3,2 Milliarden Euro werde damit voraussichtlich nicht ausreichen. Reimann fordert deshalb mehr Geld aus Steuermitteln. Der festgefahrene Handelskonflikt zwischen den USA und Kanada droht zu eskalieren. US-Präsident Trump will ab dem 1. Januar die Importabgaben für Autos, Lkw, Autoteile und Stahl auf 50% erhöhen. Trump begründete seine Drohung erneut damit, dass Kanada die USA seit Jahren ausbeute. Seiner Meinung nach sei Amerika nicht auf den Handel mit dem Nachbarn angewiesen. Im Herbst gibt Grünen-Politikerin Annalena Baerbock ihren Posten als Präsidentin der UN-Generalversammlung in New York ab. Danach wird sie offenbar Professorin an der New Yorker Columbia-Universität. Sie wird das mehrjährige Masterprogramm Master of Public Administration in Global Leadership übernehmen.
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8: Und auf einem Mixtape, da ist ja auch immer was drauf, was man schon lange nicht mehr gehört hat. Ne? Zum Beispiel David Bowie. The China Girl, gleich nach Mark Almond und Jim Pitney. Something's Gotten Hold of My Heart. Also was fürs Herz. Und hier ist was fürs Bein. Rose

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80er Mixtape auf der 80er, 90er Oldie-Antenne. Immer um halb. David Bowie und China Girl. Oh, oh, oh. Mach gute Laune. Jetzt habe ich eigentlich auch einen gute Laune-Sound mitgebracht. Wobei ursprünglich wäre das eher sehr melancholisch gewesen. Ja, sogar eine langsame, düstere Ballade hatten sie im Kopf. Wollten das schon einsingen. Und dann hat der Plattenboss gesagt, nee, mach das mal schneller und ein bisschen fröhlicher. Und dann wurde das daraus. Hanson. Ja, Bob auf der 80er, 90er Oldie-Antenne.

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8: Das Deutschlandwetter. Tagsüber ist es in der Nordosthälfte meist sonnig und windiger. Aus Südwesten breiten sich mehr Regenwolken aus, später mit einzelnen Gewittern. Die Höchstwerte heute 25 Grad in Essen, 24 in Magdeburg, 22 Grad in Flensburg und 19 in Augsburg.
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8: Ich bin Sophie Gareis. Es ist 7 Uhr. Guten Morgen. Nach dem Anschlagsversuch am Flughafen Leipzig-Halle Mitte August haben die Ermittler offenbar eine dritte Drohne und weiteren Sprengstoff entdeckt. Das berichten NDR, WDR und Süddeutsche Zeitung. Gefunden wurde die Drohne schon am 14. August in einem Feld in Sachsen-Anhalt, das unmittelbar an den Airport grenzt. Einen Tag später entdeckten die Ermittler dann in der Nähe 50 Gramm Hexogen, einen hochexplosiven Sprengstoff. Das schwarz-rote Kabinett kommt heute und morgen in Schloss Neu-Hardenberg in Brandenburg zusammen. Es stehen wichtige Reformen auf der Tagesordnung bei der Rente, Steuern, Entbürokratisierung und Digitalisierung. Über allem schweben allerdings die schlechten Umfragewerte und die angeknackste Stimmung in der Regierungskoalition. Knapp 2,9 Millionen Euro für einen Ball. Das zahlt ein Bieter jetzt nach einer Auktion in der US-Stadt Dallas. Es ist aber nicht irgendein Ball, sondern der Fußball, mit dem der damalige Argentinien-Spieler Diego Maradona bei der WM 1986 seine legendären Tore geschossen hat, unter anderem seinen Handgottestreffer.
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10: Schönen guten Morgen. Schlaft ihr noch oder steht ihr schon? Ach so, ihr habt durchgemacht. Ah, also I'm still standing. Ihr steht immer noch. Das, jetzt wird ein Schuh draus.

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3: Das Deutschlandwetter. Ein Mix heute über Deutschland. Tagsüber ist es in der Nordosthälfte sonnig mit viel Wind. Aus Südwesten breiten sich Regenwolken aus, später auch einzelne Gewitter. An den Küsten geht's rauf auf etwa 22 Grad, im Markgräfler Land bis 30 Grad und schwül.
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3: Ich bin Sophie Gareis. Es ist kurz vor 7:30 an diesem Dienstag. Guten Morgen. Heute beginnt bei Volkswagen eine ganze Serie an Betriebsversammlungen. Den Auftakt machen Wolfsburg und Braunschweig. Für die Beschäftigten geht es um ihre Arbeitsplätze. Außerdem stehen mögliche Werksschließungen in Emden, Zwickau, Hannover und Neckarsulm im Raum. Der Betriebsrat fordert Antworten vom Vorstand. Ein heftiger Tornado hat in Südfrankreich schwere Schäden angerichtet. In der Gemeinde Pomar wurden mehrere Häuser beschädigt, tausende Haushalte waren ohne Strom. 26 Menschen wurden verletzt. Wegen des Unwetters kam es auch zu Störungen im Flugverkehr, unter anderem in Nizza, Bordeaux, Marseille und Toulouse, aber auch in Paris. Immer mehr Menschen in Deutschland zahlen an den Kassen mit Girocard statt mit Bargeld. Im ersten Halbjahr wurde mit rund 4,2 Milliarden Verbrauchern sogar ein neuer Rekord gebrochen. Vor allem das kontaktlose Zahlen boomt, also wenn man die Karte oder das Smartphone einfach vor das Kartenlesegerät hält.
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8: Jetzt greifen wir aber so richtig rein in die Schatzkiste. Mit Steinwolke, Katharine, Katharine, habe ich gleich nach Barbara Streisand und hier ist Sandra.

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Das 80er Mixtape, immer um halb hier auf der 80er, 90er Oldie-Antenne. Barbara Streisand und The Woman in Love. Und wenn man genau hinhört, hat man ja gemerkt, ach, da stecken doch die Bee Gees dahinter. Ja, Barbara Streisand hat bei Barry Gibb angefragt, ob er Songs für sie schreiben würde, also einer von den Bee Gees. Und Barry Gibb war dann völlig aus dem Häuschen vor Freude, da er sie als Ikone verehrte. Und als Barbara wiederum gehört hat, wie enthusiastisch Barry Gibb reagierte, flippte sie ebenfalls völlig aus, denn sie war insgeheim ein riesiger Fan der Bee Gees. Und sie hatte halt dann Angst, dass er ihr eine Absage erteilen würde. Zwei Weltstars saßen also getrennt voneinander da und dachten jeweils, der andere sei unerreichbar. So kann's gehen. Gleich Blondie hier auf der 80er, 90er Oldie-Antenne.

0: 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Und ist so schön, ich habe nämlich heute Morgen Besuch hier. Guten Morgen, Vanessa.
1: Hallo.
0: Vanessa hat nämlich Folgendes mit euch vor.
1: Jetzt mal Hand aufs Herz, das macht ihr doch alle, die Songs laut mitsingen, wenn ihr meint, euch sieht keiner oder hört keiner. Macht's einfach bei uns im Radio. Valerian, wie gut singst du?
2: Ach, okay, würde ich sagen.
1: Das Schöne ist ja, das ist ja gar nicht wichtig. Hauptsache, der Text stimmt einigermaßen. Und den kennst du. Achtung, hier kommt dein Song. Wenn er aufhört, singst du weiter.
2: Radio Gaga,
1: uhu.
2: Radio Gugu,
1: Gugu,
2: Radio Gaga,
1: Gaga, hey, wir sind ein Duo.
3: All we hear is Radio Gaga.
1: Ja, ja, das hätte mir schon gereicht. Wow, du bist irgendwo in der Band oder so, oder nicht?
2: Ich hatte mal einen, ist war lange her.
1: Aber das hört man total.
2: Ja, cool, danke.
1: Ich hoffe, du singst jetzt weiterhin laut mit, denn hier kommen sie, Queen, Radio Gaga.
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3: Das Deutschlandwetter. Tagsüber ist es in der Nordosthälfte meist sonnig und windiger. Aus Südwesten breiten sich mehr Regenwolken aus, später mit einzelnen Gewittern. Die Höchstwerte heute 25 Grad in Essen, 24 in Magdeburg, 22 Grad in Flensburg und 19 in Augsburg.
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3: Ich bin Sophie Gareis. Es ist 8 Uhr. Guten Morgen. Bei einer missglückten Attacke auf ein ukrainisches Flugzeug am Flughafen Leipzig-Halle sollten im August offenbar mehr Drohnen zum Einsatz kommen als bisher angenommen. Die Ermittler haben jetzt eine dritte Drohne und weiteren Sprengstoff entdeckt. Und zwar schon vor rund 10 Tagen, wie NDR, WDR und Süddeutsche Zeitung jetzt berichten. Die dritte Drohne war auf einem Feld unmittelbar neben dem Flughafen gefunden worden, genauso wie rund 50 Gramm des hochexplosiven Sprengstoffs Hexogen. Gut 2 Monate vor den wichtigen Zwischenwahlen in den USA hat der oberste Gerichtshof die Pläne von US-Präsident Trump zur Briefwahl vorerst erlaubt. Trump will, dass nur noch Menschen per Briefwahl wählen können, die auf offiziellen Staatsbürgerschaftslisten stehen, erstellt von seiner Regierung. Kritiker befürchten, dass dadurch vor allem demokratische Wähler benachteiligt werden. Beim DFB-Pokal haben sich gestern die Favoriten durchgesetzt, wenn auch teilweise ziemlich knapp. Der VfL Wolfsburg gewann erst im Elfmeterschießen mit 6:5 gegen Regionalligist VSG Altkliniker. Schalke siegte nach Verlängerung mit 5:2 gegen den Halleschen FC. Der Hamburger SV gewann 3:0 gegen Verl und der Erstligist Köln siegte 2:1 gegen Drittligist Würzburger Kickers.
0: Hier ist Stefan Schwarz-Eder.
4: Da kommt Sommersound. Vaya con Dios. Hey, na na na, danach Whitney Houston. How will I know? Marcone habe ich. Und jetzt kommt's. Ein
5: Elvis Presley.
4: Am Tag muss sein, den haben wir gleich. 80er, 90er, Oldie-Antenne.

0: Mark Cohn und Walking in Memphis. Und das passt ja sogar jetzt.
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0: 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Und jetzt gibt's einen kleinen Vorgeschmack, musikalisch natürlich. Und da habe ich einen Spezialisten hier eingeladen. Den Elvis-Spezialisten Alex Gernand. Guten Morgen.
1: Hallo.
0: Jetzt der Song, der wunderschöne Song In the Ghetto.
1: Ja, eigentlich ein sehr trauriger Song, ein sehr sozialkritischer Song. Und da sind wir auch schon beim Punkt, denn Colonel Tom Parker, der große, auch umstrittene Manager von Elvis, wollte diesen Song mit allen Mitteln verhindern. Denn er ist düster, er ist traurig. On a cold and gray Chicago morning, poor little baby child was born in the ghetto. Ja. Das, dachte Colonel Tom Parker, passt nicht zum strahlenden Helden Elvis. Ja. Und Priscilla hat mir vor einigen Jahren im Interview erzählt, Elvis hat sich Gott sei Dank durchsetzen können und hat gesagt, ich muss und will dieses Lied unbedingt singen. Das Ergebnis ist bekannt. Es wurde ein Riesenhit. Es ist einer der populärsten Elvis-Songs in Deutschland. Gott sei Dank hat sich Colonel Tom Parker hier nicht durchgesetzt, ja, sondern der King, ja, und hat darauf bestanden, dieses Lied zu singen. Gott sei Dank.
0: Ja, Gott sei Dank. Vielen Dank, Alex Gernand, und seid dabei beim großen Elvis Weekend 2026 in Bad Nauheim. 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
3: Das Deutschlandwetter. Ein Mix heute über Deutschland. Tagsüber ist es in der Nordosthälfte sonnig mit viel Wind. Aus Südwesten breiten sich Regenwolken aus, später auch einzelne Gewitter. An den Küsten geht's rauf auf etwa 22 Grad, im Markgräfler Land bis 30 Grad und schwül.
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3: Ich bin Sophie Gareis, es ist kurz vor 8:30 Uhr, guten Morgen. Der gesetzlichen Pflegeversicherung droht ein Defizit von 8 Milliarden Euro. Das sagt AOK-Bundesverbandschefin Carola Reimann der Funke Mediengruppe. Das für dieses Jahr vom Bund bereitgestellte Darlehen von 3,2 Milliarden Euro werde damit voraussichtlich nicht ausreichen. Reimann fordert deshalb mehr Geld aus Steuermitteln. Der festgefahrene Handelskonflikt zwischen den USA und Kanada droht zu eskalieren. US-Präsident Trump will ab dem 1. Januar die Importabgaben für Autos, Lkw, Autoteile und Stahl auf 50% erhöhen. Trump begründete seine Drohung erneut damit, dass Kanada die USA seit Jahren ausbeute. Seiner Meinung nach sei Amerika nicht auf den Handel mit dem Nachbarn angewiesen. Im Herbst gibt Grünen-Politikerin Annalena Baerbock ihren Posten als Präsidentin der UN-Generalversammlung in New York ab. Danach wird sie offenbar Professorin an der New Yorker Columbia-Universität. Sie wird das mehrjährige Masterprogramm Master of Public Administration in Global Leadership übernehmen.
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8: Was man da immer so alles findet auf einem Mixtape. Ich sag nur, Macho Macho kannst nicht werden, Macho Macho muss man sein. Das auf Österreichisch natürlich. Reinhard Fendrich habe ich gleich für euch. Michael Jackson's Beat It kommt. Und hier Paula Abdul. Straight up. 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

Die Inspiration zu diesem Song kam beim Blättern in einer Frauenzeitschrift namens Brigitte. Kennt man vielleicht noch, ne? Reinhard Fendrich, Macho Macho im 80er Mixtape. Naja, Fendrich las einen Artikel über das moderne Selbstverständnis von Männern. Nach kaum 20 Minuten war der gesamte Songtext fertig und die Musik war auch dann relativ schnell im Kasten. Also so eine Inspiration, zum Beispiel im Wartezimmer eines Arztes, ja, das kann schon gehen. Schönen guten Morgen, 80er, 90er Oldie-Antenne, jetzt mit einem Golden Oldie. Das war 13 Wochen Platz 1 in Deutschland. 1974, hier ist Lobo.

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1: Hamburg. Wow, was für eine Stadt. Und stell dir vor, du stehst in Hamburg ganz oben, schaust über die Stadt, die Sonne taucht alles in dieses goldene Licht und dann setzen die drei Gitarren ein. Die Frontman, die Stimmen von The Sweet Smoky Tennessee und den Hollies spielen nur für unsere Community. Unplugged und ganz nah für euch. Mit den Songs, die wir alle sofort mitsummen können. Hier zum Beispiel. Das ist kein lautes Festival, sondern ein exklusiver Abend unter Freunden in einer Atmosphäre, die man sich nicht so schnell selbst organisieren kann.

das ist schon cool, ne? Einfach ankommen, einen Drink nehmen, durchschnaufen und den Sommer noch einmal richtig fühlen mit Frontman. 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

0: hier, zwischen den Äpfeln. Hier ist Vigal Boning. 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
6: Das Deutschlandwetter. Tagsüber ist es in der Nordosthälfte meist sonnig und windiger. Aus Südwesten breiten sich mehr Regenwolken aus, später mit einzelnen Gewittern. Die Höchstwerte heute 25 Grad in Essen, 24 in Magdeburg, 22 Grad in Flensburg und 19 in Augsburg.
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6: Ich bin Sophie Gareis. Es ist 9 Uhr. Guten Morgen. Nach dem Anschlagsversuch am Flughafen Leipzig-Halle Mitte August haben die Ermittler offenbar eine dritte Drohne und weiteren Sprengstoff entdeckt. Das berichten NDR, WDR und Süddeutsche Zeitung. Gefunden wurde die Drohne schon vor 10 Tagen in einem Feld in Sachsen-Anhalt, das unmittelbar an den Airport angrenzt. Einen Tag später entdeckten die Ermittler dann in der Nähe 50 Gramm Hexogen, einen hochexplosiven Sprengstoff. Damit sind es bereits 3 Drohnen, die rund um den Leipziger Flughafen gefunden wurden. Die deutsche Wirtschaft ist im zweiten Quartal 2026 etwas stärker gewachsen als zuerst angenommen. Statt 0,2% Wachstum rechnet das Statistische Bundesamt beim Bruttoinlandsprodukt jetzt mit 0,3% plus im Vergleich zum Vorquartal. Allerdings hat der Staat im ersten Halbjahr auch mehr Geld ausgegeben als eingenommen, rund 71 Milliarden Euro. Welcher Film geht für Deutschland ins Rennen um die berühmten Oscars? Das entscheidet heute Abend eine Jury in München. Zur Auswahl stehen insgesamt 11 Filme. Der Gewinner ist aber nicht automatisch auch schon für die Oscars nominiert. Der deutsche Kandidat muss es im Dezember erst noch auf eine Shortlist der Oscar-Akademie schaffen.
7: 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Die 9 nach 9. Und hier ist Stefan Schwabeneder.
8: Wollt ihr vielleicht euch ein bisschen Blumen ins Haar streuen heute? Auch wenn ihr im Großraumbüro seid, irgendwo sind Blumen, dann habt ihr es im Haar und dann passt es auch zu dieser Playlist. Denn wir haben Scott McKenzie mit dabei, San Francisco, also Flower Power. Außerdem SOS von ABBA, Billy Joel, The River of Dreams, Mike and the Mechanics. Und jetzt holen wir, bevor wir die Blumen holen, die Luftgitarre raus. Brauchen wir auch. Der Chef wird gucken, das sage ich euch. Hier ist Bon Jovi, Living on a Prayer.

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5: Vielleicht Jay Gulspin, Centerfold, die Bee Gees lege ich euch auf. Und hier ist Musik aus Bella Italia. Hier ist Albano und Romina.

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0: 80er Mixtape auf der 80er, 90er Oldie-Antenne. You win again, die Bee Gees. 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

0: 80er, 90er, oh die Antenne. Stefan Schwabenmieder ist hier, ich werde aber mir kurz einen Kaffee holen, weil jetzt übernimmt mal die Vanessa und hat was Feines mit euch vor.
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2: Hallo Steffi.
3: Hi.
2: Das Schöne ist ja, es muss ja nicht schön sein, ne?
3: Das werden wir sehen, wie schön es ist.
2: Genau jetzt sehen wir es. Achtung.
3: Every time you touch, na na na na.
2: Ja!

0: noch ein bisschen üben?
1: Ja, gerne.
0: Dann hören wir sie jetzt im Ganzen, die Maggie Reilly.
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5: Das Deutschlandwetter. Heute ist das Wetter zweigeteilt. Im Nordosten gibt's Sonne und Wind, während von Südwesten her Regenwolken und später auch einzelne Gewitter aufziehen. Tageshöchstwerte heute 22 bis 24 Grad.
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5: Ich bin Tanja Nowak. Es ist 10 Uhr. Guten Morgen. Die deutsche Wirtschaft ist im Frühjahr stärker gewachsen als erwartet. Das Bruttoinlandsprodukt legte von April bis Juni um 0,3% zu, vor allem dank gestiegener Exporte, sagt das Statistische Bundesamt. Eigentlich war nur mit einem Plus von 0,2% gerechnet worden. Damit wächst die deutsche Wirtschaft bereits das dritte Quartal in Folge. Vor mehreren Betriebsversammlungen bei VW hat Niedersachsens Ministerpräsident Lies das Werk in Hannover besucht und auf Herausforderungen wie die Konkurrenz aus China und hohe Energiekosten hingewiesen. Betriebsratschefin Cavallo betonte, dass Kündigungen und Werksschließungen keine Option seien. Heute spricht Konzernchef Blume bei einer Betriebsversammlung in Wolfsburg. Ein schwerer Tornado hat in Südfrankreich enorme Schäden verursacht. Mehrere Häuser wurden beschädigt, viele Haushalte waren ohne Strom. 26 Menschen wurden verletzt. Wegen des Unwetters kam es auch zu Störungen im Flugverkehr, unter anderem in Nizza, Bordeaux, Marseille, Toulouse und Paris.
6: 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Und hier ist Stefan Schwabeneder.
7: Und gleich packe ich so eine richtige Musikgeschichte aus. Also ein Meilenstein von den Eagles. Auch die Länge ist legendär, ne? 6 Minuten lang Hotel California. Das habe ich in der Playliste drin. Wannabe von den Spice Girls. The Moody Blues werde ich euch spielen. Aha, komm vorbei. Und wir beginnen ein bisschen ironisch, aber das ist von uns nicht so gemeint. Aber von Alanis Morissette. Isn't it ironic? Hey.

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1: Ja, was da immer so drauf ist auf einem Mixtape. In Excess, Mystify, schon länger nicht mehr gehört. Musik aus Bella Italia See mit Toto Cotugno, L'Italiano. Und hier ist die wilde Kim, Kids in America.

In Excess im 80er Mixtape auf der 80er, 90er Oli-Antenne. Mystify. So, der Schwabenmeter Mystify weg. Also, Schwabenmeter ist einfach raus, aber morgen früh ab 6 wecke ich euch und jetzt fliege ich weg. Dann nehme ich mir doch Elton John zum Vorbild. Hier ist der Rocket Man. Schönen Tag euch.

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3: Das Deutschlandwetter. Heute ist das Wetter zweigeteilt. Im Nordosten gibt es Sonne und Wind, während von Südwesten her Regenwolken und später auch einzelne Gewitter aufziehen. Tageshöchstwerte heute 22 bis 24 Grad.
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3: Ich bin Tanja Nowak. Es ist 11 Uhr. Guten Tag. Es soll eine Art Neustart werden für die Bundesregierung. Auf Schloss Neuhardenberg in Brandenburg findet heute und morgen die Klausurtagung statt. Neben den Themen Wirtschaft und Zukunft geht es auch um die zunehmende hybride Bedrohung im Land durch Drohnen und den Klimawandel. Kanzler Merz.
4: Trockenheit, Hitze, Waldbrände und Ernteausfälle führen uns vor Augen, dass konkreter Handlungsbedarf besteht. Gesundheit, Krankenhäuser, Altenheime, die Landwirtschaft. Es gibt kaum einen Lebensbereich, der nicht betroffen ist.
3: Bundeskanzler Merz. Die deutsche Wirtschaft ist im Frühjahr trotz der Belastungen durch den Iran-Krieg schneller gewachsen als erwartet. Laut Statistischem Bundesamt stieg das Bruttoinlandsprodukt dank höherer Exporte um 0,3% im Vergleich zum ersten Quartal. Die deutsche Volkswirtschaft ist damit das dritte Quartal in Folge gewachsen, wenn auch nur gering. Die DFB-Legenden Thomas Müller und Mats Hummels sind gemeinsam mit weiteren Ex-Bayern-Stars und Investoren beim portugiesischen Erstligisten Estrela Amadora eingestiegen. Sie übernehmen 90% der Anteile und wollen den Club mit ihrer Erfahrung und ihrem Netzwerk voranbringen. Ziel ist es, Estrela Amadora unter die Top 8 der Liga zu führen und junge Talente zu fördern.
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5: Ja, hi, schönen Vormittag, schönen Dienstag. Essen aus der Dose, der Klassiker mit Ravioli. Völlig okay. Heute diesen ganzen Konservendosen bei euch daheim mal so einen anerkennenden Blick zuzuwerfen. Der Konservendosentag. Er hat die Idee, Lebensmittel in solchen Dosen vor Keimen und Sauerstoff zu schützen und uns manchmal vor einem großen, spontanen Hungerloch zu retten. Also lasst es euch schmecken mit den Hits von Status Quo, der Lighthouse Family und Tina Turner.

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1: Moin, ich bin Jan Zerbst und das sind 101 Dinge, die ein echtes Nordlicht gemacht haben muss und was der Rest von Deutschland unbedingt über unseren Norden wissen sollte.
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1: Und jetzt schmökern. Schmökern kann erstmal jeder, überall. Aber im Norden schmökert es sich anders und viel besser. Das Wort stammt vermutlich vom niederdeutschen smöken, was wiederum mit dem niederländischen smoken verwandt ist. Beides bedeutet rauchen. Ursprünglich hieß schmökern, also so viel wie gemütlich eine Pfeife rauchen. Und wie das so ist, wer sich mit einer Pfeife in die Ecke setzt, greift dann gerne zu einem Buch. Und daraus wurde dann irgendwann im Plattdeutschen das gemütliche, genüssliche Lesen, das wir heute im Norden mit Schmökern meinen. Setz dich also einfach mal in Hamburg, in der Hafencity auf eine Bank oder im Emsland an die Ems oder in irgendeinen Strandkorb an der Küste und dann vertiefe dich in ein Buch und schau dir ab und an über den Buchrand hinweg die Schiffe an. Da wird jedes Buch zum Hochgenuss, egal wie gut es ist. Das Phänomen kennen wir von Tomatensaft, der schmeckt ja auch besonders gut in der Luft.
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4: Gloria Gaynor, Bob Marley, mal mit einer anderen Nummer als die, die ihr sonst so kennt. Three Little Birds, gleich für euch nach Cher.

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Ach, der Sound geht bei so viel. Putzen, kochen, Papierstau am Drucker beseitigen, whatever. Gloria Gaynor im 80er Mixtape bei uns kriegt ihr immer um halb. Ganz entspannt durch den Vormittag mit Kim Carnes nach The Cure. 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
1: Gleich 12 Uhr.
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10: Das Deutschlandwetter. Heute ist das Wetter zweigeteilt. Im Nordosten gibt es Sonne und Wind, während von Südwesten her Regenwolken und später auch einzelne Gewitter aufziehen. Tageshöchstwerte heute 22 bis 24 Grad.
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10: Ich bin Tanja Nowak. Es ist 12 Uhr. Guten Tag. Raus aus der Wirtschaftsschwäche und Deutschland zukunftsfähig machen. Bundeskanzler Merz sieht Chancen, die Flaute zu überwinden. Auf Schloss Neuhardenberg in Brandenburg startet heute dazu eine zweitägige Klausurtagung. Neben den Themen Wirtschaft und Zukunft geht es auch um den Klimawandel und die zunehmende hybride Bedrohung im Land durch Drohnen. Merz kündigt an, Deutschland soll auch im KI-Zeitalter ein starkes Land sein.
11: Deutschland bleibt ein sicheres Land. Deutschland schreckt ab. Die Bundesregierung erlegt Urhebern hybrider Angriffe einen Preis auf. Sie werden dafür bezahlen. Das ist ein wichtiges Ziel des Gesetzespaketes zu den Nachrichtendiensten, das wir im August im Kabinett bereits beschlossen haben.
10: Bundeskanzler Merz. Bei dem mutmaßlichen Anschlagsversuch am Flughafen Leipzig-Halle wurden offenbar mehr Drohnen eingesetzt als bislang bekannt. In der Nähe des Flughafens haben Ermittler ein weiteres Fluggerät und möglicherweise Sprengstoff entdeckt, melden NDR, WDR und die Süddeutsche Zeitung. Die Bundesanwaltschaft ermittelt. In Köln startet heute Abend mit der Opening Night die Gamescom, die größte Computerspielmesse der Welt. Offiziell eröffnet wird sie morgen mit Politikprominenz. Ab Donnerstag ist sie für alle Besucher offen. In diesem Jahr sind 1600 Aussteller dabei, darunter Branchengrößen wie Microsoft, Sony und Epic Games.
1: 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Und hier ist Efi Ott.
12: Ein bisschen wie am Buffet. Schmeckt alles mega, also gern nochmal nachholen. John Lennon mit Imagine. Laut machen, mitsingen und alles geben am Luftmikro mit Heinz-Rudolf Kunze. Dein ist mein ganzes Herz. Gleich nach Genesis. Ich finde, einer der besten Hits von ihnen. No Son of Mine.

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1: Wir lieben den Sommer und noch mehr lieben wir den Sommer mit euch zusammen bei richtig genialer Musik. Frontman, sagt euch auf Anhieb noch nichts? Dann hört euch das mal an.

Drei Stimmen, die mit The Sweet, Smokey und 10cc richtig Musikgeschichte geschrieben haben. Unplugged für euch in einer Wahnsinnskulisse über den Dächern Hamburgs. Ganz gechillt, ihr so schön mit einem Drink in der Hand, die

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1: Oh yes. Das ist genau der Sound, warum wir dieses Kultjahrzehnt so lieben. Wenn uns Hits auch mal wieder überraschen. Wenn wir uns denken, okay, wow, der war von denen, ganz vergessen. Two of Us mit Blue Night Shadow, gleich mit drin für euch. Knutschflecken am Hals, dass es auch ja jeder sieht, logisch mit Roxette. Und das sind Cool in the Gang, Celebration im 80er Mixtape für euch.

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Immer um halb feiern wir mit euch zusammen das Kultjahrzehnt im 80er Mixtape. Also nächste Stunde wieder hier auf der 80er, 90er Oldie-Antenne. Weiter geht's mit Boney M.

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8: Das Deutschlandwetter. In der Nordosthälfte scheint oft die Sonne. Im übrigen Land ziehen aus Südwesten schubweise Regenwolken, später vereinzelte Gewitter durch. Höchstwerte heute in Hannover 24 Grad, Dresden 23, Köln 21 und Ulm 19 Grad. Morgen erneut Schauer und Gewitter aus Südwesten. Östlich der Elbe bleibt sonniger, 20 Grad an den Küsten und bis nahe 30 Grad im Markgräfler Land.
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8: Ich bin Jutta Ribrock. Es ist 13 Uhr. Guten Tag. Die Bundesregierung will nach der Hitzewelle dieses Sommers konkrete Maßnahmen ergreifen und bei der Kabinettsklausur ab heute auf Schloss Neuhardenberg in Brandenburg über die Lage beraten. Kanzler Merz betont die Notwendigkeit, den Klimawandel einzudämmen und das Land besser anzupassen. SPD-Minister fordern dafür eine Grundgesetzänderung, stoßen damit aber auf Skepsis in der Union. Die USA haben neue Sanktionen gegen rund 60 iranische Firmen und Personen verhängt, die Finanzen, Öl, Technologie und Schifffahrt betreffen. Außerdem fordert Finanzminister Bessent andere Länder auf, alle Wirtschaftsbeziehungen zum Iran abzubrechen, um das Land zu isolieren. Laut einer neuen Umfrage der Stiftung für Zukunftsfragen verliert klassische Geselligkeit in Deutschland an Bedeutung. Nur noch 19% treffen sich regelmäßig mit Freunden. Vor 40 Jahren waren es 37%. Soziale Kontakte verlagern sich zunehmend ins Digitale, während Internet, Fernsehen und Handy den Alltag bestimmen.
10: 80er, 90er. Schön, dass ihr mit dabei seid. Liebe Grüße an dieser Stelle mal an alle Großen auf Deutschlands Straßen mit den Carpenters. Top of the World. Mit dem Sound fühlen wir uns alle so ein bisschen wie auf dem Truck. Mindestens als Poster überm Bett und immer noch mega. NKOTB, the New Kids on the Block. Und wir gehen mit dem Sound rein, der einfach knallt. Bon Jovi, Runaway.

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1: Ja, Oversize Blazer mit Schulterpolstern wieder voll im Trend. Dann aber auch bitte mit dem passenden Kult-Sound. Kriegt ihr bei uns gleich mit den Dire Straits. David Hasselhoff, okay, der hatte sogar Blinklichter an der Jacke. Wir gehen rein, ganz locker aus der Hüfte mit Starship. 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

Die Knopfler-Brüder mit John und Pick. Unschlagbares Team fürs perfekte Feeling. Das 80er Mixtape. 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Immer um halb für euch. Apropos unschlagbar. Das ist sie, wenn es um die 5 Oktaven geht, die sie singen kann. Mariah Carey auf der 80er, 90er Oldie-Antenne. Without You.

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5: In der Nordosthälfte scheint oft die Sonne, im übrigen Land ziehen aus Südwesten schubweise Regenwolken, später vereinzelte Gewitter durch. Höchstwerte heute in Hannover 24 Grad, Dresden 23, Köln 21 und Ulm 19 Grad. Morgen erneut Schauer und Gewitter aus Südwesten. Östlich der Elbe bleibt sonniger, 20 Grad an den Küsten und bis nahe 30 Grad im Markgräfler Land.
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5: Ich bin Jutta Ribrock. Es ist 14 Uhr. Guten Tag. Die Bundesregierung will die deutsche Wirtschaft aus der Wachstumsschwäche herausführen. Das sagte Bundeskanzler Merz vor Beginn der zweitägigen Kabinettsklausur in Brandenburg. Deutschland habe nach wie vor eine hervorragende industrielle Basis und einen starken Mittelstand, so Merz. Die neuesten Wirtschaftsdaten zeigen für das zweite Quartal immerhin schon ein etwas stärkeres Wachstum als erwartet, 0,3% statt 0,2%. Das Auto bleibt in Deutschland mit großem Abstand das wichtigste Verkehrsmittel. Über 80% fahren laut einer neuen TÜV-Umfrage mindestens einmal pro Woche mit dem Auto. Auf Platz 2 folgt das Zu-Fuß-Gehen. Mit Bus und Bahn fährt wöchentlich jeder Fünfte. Für den Anschlagsversuch am Flughafen Leipzig Anfang August wurden anscheinend gleich mehrere Drohnen verwendet. Ermittler haben nach Recherchen von NDR, WDR und Süddeutscher Zeitung wohl noch eine dritte Drohne gefunden und gleich daneben auch Sprengstoff. Bundeskanzler Merz kündigte an, man werde bald neue Erkenntnisse dazu vorlegen.
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2: 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Doch, für Charles und Eddie.
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1: Die 80er, 90er Audio Antenne. Schön, dass ihr dabei seid und schön, dass wir den Sommer gemeinsam genießen. 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

Made of Orleans im 80er Mixtape. Das ist unser bezauberndes Meet and Greet mit dem Musikerteam, was uns allen wirklich Herzchen in die Ohren zaubert. Festes Ding, immer um 15:30 für euch, also 16:30 das nächste Mal bei Gerlinde. Schönen Dienstag wünsche ich euch. Könnt ihr schon riechen? Ja, Rose Garden, Lynn Anderson auf der 80er, 90er Oldie.

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6: Das Deutschlandwetter. In der Nordosthälfte scheint oft die Sonne. Im übrigen Land ziehen aus Südwesten schubweise Regenwolken, später vereinzelte Gewitter durch. Höchstwerte heute in Hannover 24 Grad, Dresden 23, Köln 21 und Ulm 19 Grad. Morgen erneut Schauer und Gewitter aus Südwesten. Östlich der Elbe bleibt sonniger, 20 Grad an den Küsten und bis nahe 30 Grad im Markgräfler Land.
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6: Ich bin Jutta Ribrock. Es ist 15 Uhr. Guten Tag. Die von der Bundesregierung geplante Zuckersteuer soll offenbar noch viel mehr Getränke betreffen. In einem Eckpunktpapier des Finanzministeriums sind laut Medienberichten neben Limonaden auch Säfte, Milchgetränke oder Eistees aufgeführt. Außerdem sogar zuckerfreie Getränke mit Süßstoff wie Cola Zero. Die Bundesregierung will mit der Steuer den Zuckerkonsum senken und zusätzliche Einnahmen erzielen. Die Stimmung in der deutschen Wirtschaft hat sich zum vierten Mal in Folge verbessert. Der Geschäftsklimaindex ist erneut gestiegen, teilte das IFO-Institut in München mit. Die befragten Unternehmen schätzen ihre aktuelle Lage besser ein und auch die Erwartungen an künftige Geschäfte sind optimistischer. Die USA haben neue Sanktionen gegen rund 60 iranische Firmen und Personen verhängt, die Finanzen, Öl, Technologie und Schifffahrt betreffen. Außerdem forderte US-Finanzminister Bessent andere Länder auf, alle Wirtschaftsbeziehungen zum Iran abzubrechen, um das Land zu isolieren.
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8: Kurz nach 15 Uhr am Dienstagnachmittag. Ich freue mich, dass wir schon wieder ein paar Stunden zusammen haben. Da sind so schöne Hits dabei wieder. Unter anderem einer von Shania Twain. Den wollte ich immer als Hochzeitssong haben, wenn ich mal heirate. Es ist nie passiert, aber der Hit und ich, wir sind noch fest zusammen. Und das ist vielleicht manchmal auch besser so. Der ist ganz sanft und vorher drehen wir auf mit Bruce Springsteen.

aller Zeiten. Immer wieder in der Playlist hier in der 80er, 90er Uldi-Antenne. Die gibt's auch gleich nochmal mit den Beatles. Vorher Michael Jackson und eine Frau, die mal als Voract für ihn getourt ist. 88 war es, da war sie 27 und es ging über 5 Monate und 33 Shows vor 2 Millionen Menschen quer durch Europa. Unter anderem mit Cambodia Live, jetzt in eurem Radio am Dienstagnachmittag. Kim Wilde.

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4: Lieben wir. Die 80er sind Kult, genauso wie die Mixtapes. Da ist auch wieder eine Perle dabei, diese Stunde mit Evelyn Thomas, High Energy. Jetzt gleich dazu Bruce Hornsby and the Range. Und hier sind Adam Motion.

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80er am Stück, das 80er Mixtape am Dienstagnachmittag. Machen wir nächste Stunde natürlich auch wieder. Dann auch wieder richtig schön gemixt. Über 14 Millionen Mal verkauft. Bis heute die erfolgreichste Single aller Zeiten aus deutscher Produktion. War auch das erste Musikvideo einer deutschen Band, das auf YouTube über 1 Milliarde Mal aufgerufen wurde. Die Scorpions, die 90er, Wind of Change.

bei der 80er, 90er Uldi-Antenne. Die gehört natürlich besonders in die Playliste. Die steht ja sehr für 80er. Poster an der Wand. Sie war damals zeitweise die meist fotografierte Frau der Welt neben Prinzessin Diana und Margaret Thatcher. In Hamburg hat sie damals für einen kompletten Zusammenbruch des Verkehrs gesorgt, als sie eine Autogrammstunde gegeben hat. Einkaufszentren wurden geschlossen, also fast wie Zombie-Apokalypse, aber eben nur Sam Fox. Jetzt eine kleine Zeitreise, noch ein Stückchen weiter zurück für die sanften Momente hier am Dienstagnachmittag mit Terry Jackson.

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5: Das Deutschlandwetter. In der Nordosthälfte scheint oft die Sonne. Im übrigen Land ziehen aus Südwesten schubweise Regenwolken, später vereinzelte Gewitter durch. Höchstwerte heute in Augsburg 18 Grad, Lübeck 22, in Berlin und Münster 24 Grad. Morgen erneut Schauer und Gewitter aus Südwesten. Östlich der Elbe bleibt sonniger, 20 Grad an den Küsten und bis nahe 30 Grad im Markgräfler Land.
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5: Ich bin Jutta Rippbrock, es ist 16 Uhr, guten Tag. Die Wirtschaft stärken, das ist eins der Top-Ziele der Bundesregierung, wie Bundeskanzler Merz heute vor Beginn der zweitägigen Kabinettsklausur in Brandenburg sagte. Deutschland habe nach wie vor eine hervorragende industrielle Basis und einen starken Mittelstand, so Merz. Die neuesten Wirtschaftsdaten zeigen für das zweite Quartal immerhin ein etwas stärkeres Wachstum als erwartet, 0,3% statt 0,2. Laut einer neuen Umfrage der Stiftung für Zukunftsfragen verliert klassische Geselligkeit in Deutschland an Bedeutung. Nur noch 19% treffen sich regelmäßig mit Freunden. Vor 40 Jahren waren es 37%. Soziale Kontakte verlagern sich zunehmend ins Digitale, während Internet, Fernsehen und Handy den Alltag bestimmen. Die ehemalige Außenministerin Annalena Baerbock hat ab Herbst einen neuen Job. Sie bleibt in New York und übernimmt an der Columbia University die Professur Global Leadership. Sie wird außerdem Co-Vorsitzende eines Masterstudiengangs. Am 8. September endet Baerbocks einjährige Amtszeit als Präsidentin der UN-Generalversammlung.
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7: Ach, ich freue mich so, dass ihr mit dabei seid. Das ist ja für mich auch schön. Ich liebe das ja auch. Also was gibt's Besseres, als gute Musik zu hören während der Arbeitszeit? Ist ja bei mir auch so im Grunde. Vielleicht macht ihr auch was anderes Schönes gerade, was mit Arbeit überhaupt nichts zu tun hat. Auf jeden Fall ist es ein Soundtrack für alle. Macht super viel Spaß. Gleich David Dunn's Jeans On, einer der besten Oldies aller Zeiten. Davor ganz viel Power von Gianna Nannini und Big Mountain hier. Großer Hit Mitte der 90er.

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1: Moin, ich bin Jan Zerbst und das sind 101 Dinge, die ein echtes Nordlicht gemacht haben muss und was der Rest von Deutschland unbedingt über unseren Norden wissen sollte.
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1: Und jetzt schmökern. Schmökern kann erstmal jeder, überall. Aber im Norden schmökert es sich anders und viel besser. Das Wort stammt vermutlich vom niederdeutschen smöken, was wiederum mit dem niederländischen smoken verwandt ist. Beides bedeutet rauchen. Ursprünglich hieß schmökern, also so viel wie gemütlich eine Pfeife rauchen. Und wie das so ist, wer sich mit einer Pfeife in die Ecke setzt, greift dann gerne zu einem Buch. Und daraus wurde dann irgendwann im Plattdeutschen das gemütliche, genüssliche Lesen, das wir heute im Norden mit Schmökern meinen. Setz dich also einfach mal in Hamburg, in der Hafencity auf eine Bank oder im Emsland an die Ems oder in irgendeinen Strandkorb an der Küste und dann vertiefe dich in ein Buch und schau dir ab und an über den Buchrand hinweg die Schiffe an. Da wird jedes Buch zum Hochgenuss, egal wie gut es ist. Das Phänomen kennen wir von Tomatensaft, der schmeckt ja auch besonders gut in der Luft.
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2: In dieser Stunde mit Kaja Gugu, Roxette und Lisa Stansfield.

Kuhschei, Kacagugu im 80er Mixtape, jede Stunde drei 80er am Stück, wild gemixt natürlich auch wieder um 17:30 hier für einen perfekten Dienstagfeierabend. Ein Song, den Frank Sinatra so liebte, dass er ihn zwar nie aufnahm, aber fast 50 Mal auf seinen Konzerten live sang. Das ist mal ein Ritterschlag von einer Legende für eine andere. Hier ist Elton John, Sorry Seems to Be the Hardest Word. 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

0: Ein gute Laune 90er bei der 80er, 90er. Oldie Antenne von Ricky Martin. Der macht ja noch alles. Neue Musik, Tourneen mit seinen großen Hits. Auf Apple Plus läuft eine aktuelle Comedy-Serie mit ihm zum Stream. Also wer Ricky Martin mag, der kann ihn kriegen. Er gehört zu eurem perfekten Feierabend-Soundtrack am Dienstagnachmittag. Genau wie dieser 80er hier von Marillion.
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5: Das Deutschlandwetter. In der Nordosthälfte scheint oft die Sonne. Im übrigen Land ziehen aus Südwesten schubweise Regenwolken, später vereinzelte Gewitter durch. Höchstwerte heute in Augsburg 18 Grad, Lübeck 22, in Berlin und Münster 24 Grad. Morgen erneut Schauer und Gewitter aus Südwesten. Östlich der Elbe bleibt es sonniger, 20 Grad an den Küsten und bis nahe 30 Grad im Markgräfler Land.
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5: Ich bin Jutta Ribrock. Es ist 17 Uhr. Guten Tag. Die Stimmung in der deutschen Wirtschaft hat sich zum vierten Mal in Folge verbessert. Der Geschäftsklimaindex ist erneut gestiegen, teilte das IFO-Institut in München mit. Die befragten Unternehmen schätzen ihre aktuelle Lage besser ein und auch die Erwartungen an künftige Geschäfte sind optimistischer. Der Zugbegleiter, der Anfang Februar bei einer Fahrscheinkontrolle getötet wurde, wird mit einem Mahnmal geehrt. Im Hauptbahnhof Mannheim soll am 18. September eine Gedenktafel enthüllt werden, teilte ein Sprecher der Deutschen Bahn mit. Der 36-Jährige war nach einem Angriff in einem Regionalexpress gestorben. Der Täter wurde zu 10 Jahren Haft verurteilt. In Köln startet am Abend mit der Opening Night die Gamescom, die größte Computerspielmesse der Welt. Offiziell eröffnet wird sie morgen mit Politikprominenz. Ab Donnerstag ist sie für alle Besucher offen. In diesem Jahr sind 1600 Aussteller dabei, darunter Branchengrößen wie Microsoft, Sony und Epic Games.
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7: Feierabend, kurz nach 17 Uhr. Es ist Dienstag und diese Stunde beginnt mit 3 Highlights. Donna Summer, Hot Stuff, Legende. Boyzone, die 90er und Terry.

Einer der coolsten Oldies aller Zeiten mit Donna Summer Hot Stuff bei der 80er, 90er Oldie-Antenne. Und weil es so schön ist, gibt es gleich noch so einen von Chubby Checker. Vorher 90er von Take That, ein ganz zarter, und die 80er. Natürlich, die lieben wir. Die gehören hier rein wie der Spritz in den Feierabend-Aperol.

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4: Da haben wir aber drei Klassenbeste rausgesucht in dieser Stunde. Susan Vega, Luca, Tear to Feel, Shout. Und mit dem harten Kracher geht's direkt los. Hier ist die 80er-Version. Natürlich von Venus Banana.

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Drei 80er am Stück. Das machen wir jede Stunde, weil es so viel Spaß macht. Im 80er Mixtape. Habt einen fantastischen Dienstagfeierabend. Wir lieben die 80er und vor allen Dingen die 90er. In den 90ern fanden die coolen Kids Depeche Mode ziemlich gut. Hier ist Personal Jesus. Viel Spaß.

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1: 80er, 90er Audio Antenne, dazu die besten Oldies aller Zeiten. Habt eine gute Zeit mit unserem Programm, euren Lieblingshits und ein paar Legenden live. 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
2: Das Deutschlandwetter. Regional fällt Regen, im Süden kann es örtlich Gewitter geben. In der Nacht 17 bis 10 Grad. Morgen von Südwesten erneut Schauer und Gewitter. Östlich der Elbe lockert es auf. Bei Höchstwerten von 20 Grad an der See bis nahe 30 im Markgräfler Land. Höchstwerte morgen in Duisburg 27, München 26, Bremen 23 und Leipzig 19 Grad.
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0: Jutta Ripprock. Es ist 18 Uhr. Guten Abend. Bei einer Sammelabschiebung hat die Bundespolizei heute 23 ausreisepflichtige Afghanen in ihr Herkunftsland gebracht. Das Charterflugzeug startete am Morgen in Leipzig, teilte das Bundesinnenministerium mit. Alle Abgeschobenen hätten in Deutschland Straftaten begangen.
1: Die Stimmung in der deutschen Wirtschaft hat sich zum vierten Mal in Folge verbessert. Der Geschäftsklimaindex ist nochmal gestiegen, teilte das IFO-Institut in München mit. Die befragten Unternehmen schätzten ihre aktuelle Lage besser ein und auch die Erwartungen an künftige Geschäfte sind optimistischer.
0: Im Handelsstreit mit Kanada hat US-Präsident Trump eine kuriose Maßnahme angekündigt. Auf Truth Social schrieb er, er wolle den Lake Ontario an der Grenze umbenennen in Lake America. Damit reagiert Trump auf die gescheiterten Handelsgespräche mit Kanada. Im vergangenen Jahr hatte er bereits den Golf von Mexiko in den Golf von Amerika umbenennen lassen.
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3: Einen schönen Dienstagabend. Ihr habt euch einen schönen Soundtrack rausgesucht, um euch zu begleiten zwischen ein bisschen Stau noch, Einkaufen und letzten Handgriffen, bevor es richtig gemütlich wird, gleich mit Stairway to Heaven. Klassiker. Vorher Kate Bush und ein großer 80er-Favorit in der Playlist. Hier ist Falco.

wurde nie ausgekoppelt als Single und wurde dann doch zu einem der meistgespielten Radiosongs der Geschichte. Led Zeppelin bei der 80er, 90er Oldie-Antenne, dazu die besten Oldies aller Zeiten und natürlich Wagenladungen voll mit 80ern und 90ern, allerhand verlesen, gleich mit Status Quo und Ace of Base. Mein Name ist Gerlinde Jenicke. Ich wünsche euch einen fantastischen Weg durch den Dienstagabend jetzt mit den Cardinals.

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5: Eine schöne bunte Mischung ist es diese Stunde wieder. Tom Petty, Free Falling haben wir dabei. Paul Young mit Come Back and Stay. Und es geht los mit dem Hit, der entstand offenbar, weil Marvin Gaye eine beachtliche Sammlung von erwachsenen Filmchen bei sich zu Hause hatte, die er sehr mochte. Hier ist Sexual Healing.

0: 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Jede Stunde immer wieder neu, immer wieder anders. Drei 80er am Stück. Habt einen schönen Dienstagabend.
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0: ABBA gehören hier zum Inventar der Playlist. Einer der größten Dance-Hits ever. ABBAs Björn sagt rückblickend, es wäre eine miserable Studioaufnahme. Aber der Song sei großartig. Ist er. Hier ist Gimme, Gimme, Gimme.

Jennifer Page bei der 80er, 90er, Oldie-Antenne, ein One-Hit-Wonder. Die ist aber recht beflügelt, die Jennifer, weil sie gerade bei ein paar Festivals aufgetreten ist in den USA, so dass sie gerade eine Europatour vorbereitet. Also möglicherweise hören wir diesen Hit dann auch nochmal live auf der Bühne. Einen schönen Dienstagabend, der das Wort schön jetzt nochmal ein bisschen unterstreicht mit Air Supply, All Out of Love.

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13: Das Deutschlandwetter. Regional fällt Regen, im Süden kann es örtlich Gewitter geben. In der Nacht 17 bis 10 Grad. Morgen von Südwesten erneut Schauer und Gewitter. Östlich der Elbe lockert es auf. Bei Höchstwerten von 20 Grad an der See bis nahe 30 im Markgräfler Land. Höchstwerte morgen in Duisburg 27, München 26, Bremen 23 und Leipzig 19 Grad.
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13: Ich bin Jutta Ribrock. Es ist 19 Uhr. Guten Abend. Die Wirtschaft stärken, das ist eins der Top-Ziele der Bundesregierung, wie Bundeskanzler Merz heute vor Beginn der zweitägigen Kabinettsklausur in Brandenburg sagte. Deutschland habe nach wie vor eine hervorragende industrielle Basis und einen starken Mittelstand, so Merz. Die neuesten Wirtschaftsdaten zeigen für das zweite Quartal immerhin ein etwas stärkeres Wachstum als erwartet, 0,3% statt 0,2%. Kanada verhängt Vergeltungszölle gegen die USA in Höhe von bis zu 50%. Der kanadische Premierminister Carney wirft US-Präsident Trump vor, Schlüsselindustrien in seinem Land zerstören zu wollen. Am Wochenende hatten die USA Zölle von bis zu 50%, etwa auf Hockeyschläger, Möbel und Wein aus Kanada verhängt.
15: Das Auto bleibt in Deutschland mit großem Abstand das wichtigste Verkehrsmittel. Über 80% fahren laut einer neuen TÜV-Umfrage mindestens einmal pro Woche mit dem Auto. Auf Platz 2 folgt das zu Fuß gehen. Mit Bus und Bahn fährt jede Woche jeder Fünfte.
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16: Dienstagabend, kurz nach 19 Uhr. Genießt euren Feierabend gleich zusammen mit Dolly Parton, Jolene. Vorher 90er von der Lighthouse Family. Das ist ein schöner Soundtrack für diese Tageszeit. Und vorher ein 80er von Crowded House. Don't dream, it's over.

Dolly Parton, Jolene bei der 80er, 90er Oldie-Antenne, wieder einer dieser besten Oldies aller Zeiten. Dolly, die darf nicht mehr so auftreten wie früher, hat ihr Arzt ihr verboten, aber die eröffnet demnächst in Nashville die größte Ausstellung weltweit über ihr Leben, arbeitet an Konzerten, bei denen sie als Avatar auftritt und bringt einen Hundesnack raus und einen Kaffee. Also volle Power mit 80. Die Frau hat einfach immer schon mehr Power gehabt als alle anderen. Was für eine tolle Person, und ich hoffe, wir haben sie noch eine Weile um uns rum, und diese Hundesnacks will ich definitiv mal probieren. Für meinen Hund, nicht für mich. Die Beatles haben wir gleich in der Playlist mit einer Hymne, vorher Michael Jackson und in 4 Minuten Roadtrip.

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6: Und wieder eine kleine Fahrt durch die 80er. Eine wilde bisschen diese Stunde mit Blondies. Call Me. Lionel Richie.

Drei 80er am Stück im 80er Mixtape. Das war doch wieder was Schönes auf so einen Dienstagabend. Machen wir nächste Stunde direkt nochmal. Nur mit anderen Hits natürlich. Über Nacht zum Superstar wurde Christina Aguilera Ende der 90er. Dabei dachte man, es könnte nur eine Britney Spears geben. Aber sie verdrängte Baby One More Time von Platz 1 der Charts mit diesem Hit Genie in a Bottle.

80er, 90er, Oldie-Antenne mit Queen, a kind of magic. Es ist Dienstagabend, mein Name ist Gerlinde Jenicke. Ich darf euch begleiten, auch morgen wieder ab 15 Uhr mit euren Lieblingshits und dem perfekten Soundtrack für den Alltag. Hier sind die Bee Gees, Night Fever.

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4: Das Deutschlandwetter. Regional fällt Regen, im Süden kann es örtlich Gewitter geben. In der Nacht 17 bis 10 Grad. Morgen von Südwesten erneut Schauer und Gewitter, östlich der Elbe lockert es auf. Bei Höchstwerten von 20 Grad an der See bis nahe 30 im Markgräfler Land. Höchstwerte morgen in Duisburg 27, München 26, Bremen 23 und Leipzig 19 Grad.
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4: Ich bin Jutta Ribrock. Es ist 20 Uhr. Guten Abend. Um sich gegen die immer heftigeren russischen Luftangriffe zu wehren, bittet die Ukraine immer wieder um Patriot-Raketen. Jetzt hat Präsident Zelensky mitgeteilt, dass die Ukraine einige dieser Abfangraketen bekommen hat. Von wem, sagte er nicht. Zugleich sagte er bei einer Pressekonferenz mit dem estnischen Präsidenten Karis, sein Land brauche noch mehr Patriot-Raketen. Die Stimmung in der deutschen Wirtschaft

0: Wirtschaft hat sich zum vierten Mal in Folge verbessert. Der Geschäftsklimaindex ist erneut gestiegen, teilte das IFO-Institut in München mit. Die befragten Unternehmen schätzen ihre aktuelle Lage besser ein und auch die Erwartungen an künftige Geschäfte sind optimistischer. In Köln startet am Abend mit der Opening Night die Gamescom, die größte Computerspielmesse der Welt. Offiziell eröffnet wird sie morgen mit Politikprominenz. Ab Donnerstag ist sie für alle Besucher offen. In diesem Jahr sind 1600 Aussteller dabei, darunter Branchengrößen wie Microsoft, Sony und Epic Games.
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3: Schönen Feierabend. 20 Uhr ist es. Ja, der Sommer, der liegt in den letzten Zügen. Der Herbst steht quasi schon vor der Tür, aber das Sommerfeeling, das lassen wir uns noch nicht nehmen. Jetzt haben wir TLC mit Waterfalls für euch auf der 80er, 90er Oldie-Antenne. Der Song, der so richtig durch MTV groß wurde, da rauf und runter lief und für sein Musikvideo tatsächlich 4 Preise gleichzeitig abgeräumt hat. Wir haben ihn hier für euren Feierabend.

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1: Unser festes Date immer um halb, das 80er Mixtape. Gleich haben wir Huey Lewis, die Pet Shop Boys und jetzt ein Song, bei dem man sich fühlt, als würde man in Watte gepackt werden. Bob Marley, Could You Be Loved?

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Diese Songs feiern gerade ihr Revival.

gleich. Genesis, davor pur. Und weitermachen wir mit Joe Cocker und You Are So Beautiful. Das ist so ein Satz für mich, der eigentlich immer funktioniert. Egal ob frisch verliebt, ewig zusammen oder vielleicht gerade so ein bisschen versöhnlich unterwegs. Die Zeile passt einfach in jedes Leben. Und wenn man sie nicht sagen kann, dann lässt man es jetzt einfach Joe Cocker.

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2: Nachts regnet es vor allem in der Mitte, sonst bleibt es meistens trocken. Im Norden klart es auch mal auf. Die Temperaturen gehen auf 17 bis 10 Grad runter. Morgen wird es in der Mitte und im Südosten eher grau und nass. Im Westen kann es am Nachmittag mal richtig gewittern. Sonne gibt es im Südwesten und auch im Norden bleibt das Wetter top. Die Temperaturen von angenehmen 20 bis fast schon sommerlichen 30 Grad.
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2: Ich bin Helen Martin. US-Country-Sängerin Dolly Parton ist tot. Sie starb im Alter von 80 Jahren, wie ihre Familie mitgeteilt hat. Mehr als 60 Jahre dauerte Partons Karriere. Zu ihren bekanntesten Hits zählen zum Beispiel Jolene, 9to5 und I Will Always Love You. Letzteres wurde durch die Version von Whitney Houston zu einem absoluten Welthit. Dazu war Parton auch Schauspielerin, Unternehmerin und Entertainerin. Wie genau soll die geplante Zuckersteuer der Bundesregierung aussehen?

0: Medienberichten gibt's Pläne, dass die Steuer mehr Produkte betreffen könnte als gedacht, zum Beispiel Zero-Getränke, alkoholfreies Bier, Säfte oder pflanzliche Milch. Ronny Thorau berichtet.
1: Sie sollen der Zuckersteuer unterworfen werden, nicht nur, wie es heißt, um die Menschen zu gesünderer Ernährung zu bewegen, sondern ausdrücklich auch, um mehr Einnahmen für den Haushalt zu generieren. Widerstand kommt von Gesundheitspolitikern der Union und aus dem CSU-geführten Agrarministerium. Die erweiterte Zuckersteuer, heißt es da, entferne sich vom Ziel Gesundheit und gehe über die Vereinbarungen in der Koalition hinaus.
0: Der Film Every Time ist die offizielle Oscar-Einreichung aus Deutschland. Das hat German Films, die Auslandsvertretung des deutschen Films, bekannt gegeben. Every Time ist von der österreichischen Regisseurin Sandra Wollner. Es geht um Ella und ihre Tochter Melly. Die versuchen nach dem plötzlichen Tod der anderen Tochter Jessie ihren Alltag zu bewältigen. Ob der Film auch nominiert wird, das entscheidet sich im Januar nächstes Jahr.
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3: Kurz nach 21 Uhr. Schön, dass ihr dabei seid an eurem Dienstagabend mit der 80er, 90er Oldie-Antenne. Gleich haben wir Bryan Adams, Savage Garden und das sind die 80er Cutting Crew. I just died in your arms.

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3: Ich hab grad gedacht, ich seh nicht richtig. Da fahren wir gleich im 80er Mixtape.

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Irgendwas. Na, seid ihr auch noch so geflasht wie ich? Das war Kodo Döff auf der 80er, 90er Oldie-Antenne. Der läuft wirklich nicht so oft, aber bei uns im 80er Mixtape um halb, da kann wirklich alles passieren. Lynyrd Skynyrd haben wir gleich mit dem Südstaaten-Song aus Amerika, Sweet Home Alabama. Davor Bonnie Tyler mit ihrer engelsgleichen Stimme. Und jetzt gibt's Lunbeat, I've Been Thinking.

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2: Nachts regnet es vor allem in der Mitte, sonst bleibt es meistens trocken. Im Norden klart es auch mal auf. Die Temperaturen gehen auf 10 bis 17 Grad runter. Morgen wird es in der Mitte und im Südosten eher grau und nass. Im Westen kann es am Nachmittag mal richtig gewittern. Sonne gibt es im Südwesten und auch im Norden bleibt das Wetter top. Die Temperaturen von angenehmen 20 bis fast schon sommerlichen 30 Grad.
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2: Ich bin Moritz Einzel. Mit Songs wie Jolene, 9 to 5 und I Will Always Love You schrieb sie Musikgeschichte. Jetzt ist US-Country-Legende Dolly Parton im Alter von 80 Jahren gestorben. Das hat ihre Familie mitgeteilt. Über die Todesursache ist bislang nichts bekannt. Parton hat im Laufe ihrer über 60-jährigen Karriere fast 50 Studioalben veröffentlicht und mehr als 100 Millionen Platten verkauft. Keine Country-Musikerin stand häufiger an der Spitze der Charts als sie. Der Volkswagen-Konzern will eventuell bis zu 50.000 Jobs streichen, die Hälfte davon in Deutschland. Das hat VW-Chef Blume auf einer Betriebsversammlung gesagt. Der Stellenabbau soll laut ihm vor allem über Renteneintritte und Altersteilzeit abgewickelt werden und nicht über Kündigungen. Der Betriebsrat wirft Blume vor, seine Leute im Unklaren zu lassen. Teilweise hat die Belegschaft den VW-Boss ausgepfiffen. Der FC Bayern setzt auf Kontinuität in seiner Führungsebene. Der Aufsichtsrat des deutschen Fußballrekordmeisters verlängert die Verträge mit Vorstandschef Jan-Christian Dresen und mit Sportvorstand Max Eberl bis zum Sommer 2029. Das hat das Gremium heute bei seiner Sitzung beschlossen. Am Freitag eröffnet der FC Bayern die neue Bundesliga-Saison mit einem Heimspiel gegen Stuttgart.

0: Nachts regnet es vor allem in der Mitte, sonst bleibt es meistens trocken. Im Norden klart es auch mal auf. Die Temperaturen gehen auf 10 bis 17 Grad runter. Morgen wird es in der Mitte und im Südosten eher grau und nass. Im Westen kann es am Nachmittag mal richtig gewittern. Sonne gibt es im Südwesten und auch im Norden bleibt das Wetter top. Die Temperaturen von angenehmen 20 bis fast schon sommerlichen 30 Grad.
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0: Ich bin Moritz Einzel. Die Bundesregierung will den Einsatz künstlicher Intelligenz fördern, insbesondere in der Industrie. Digitalminister Wildberger hat im Rahmen der Kabinettsklausur in Brandenburg eingeräumt, dass die USA und China im KI-Bereich einen deutlichen Vorsprung haben. Für Deutschland gehe es aber nicht immer darum, die Nummer eins zu sein, so Wildberger.
2: Wir sind drittgrößte Volkswirtschaft und ich würde mal sagen, das Ziel, Nummer drei, Nummer vier zu sein in der Welt, ist auch mal ein gutes Zwischenziel. Aber wenn wir immer die Latte so hochhängen, dass wir sagen, schaffen wir das überhaupt noch, dann haben wir uns selber die komfortable Entschuldigung gegeben, es gar nicht erst zu machen.
0: Weitere Themen bei der Klausur waren der Bürokratieabbau und die Entlastung der Unternehmen von Berichtspflichten. Trauer um Dolly Parton. Die Country-Legende aus den USA ist im Alter von 80 Jahren gestorben. Das hat ihre Familie bekannt gegeben. Weltberühmt wurde sie mit Hits wie Jolene, 9 to 5 und mit der Ballade I Will Always Love You. US-Präsident Trump will Dolly Parton mit landesweiter Trauerbeflaggung ehren. Für eine Woche soll die amerikanische Flagge in den USA auf Halbmast gesetzt werden. Der deutsche Fußballrekordmeister FC Bayern setzt an der Führungsspitze auf Kontinuität. Die Münchner haben die Verträge mit Vorstandschef Jan-Christian Dresen und Sportvorstand Max Eberl vorzeitig verlängert. Der Bayern-Aufsichtsrat stimmte auf seiner Sitzung für eine Ausdehnung der Zusammenarbeit bis zum 30. Juni 2029, teilte der Verein mit. Die bisherigen Verträge waren bis Sommer 2027 datiert.

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0: Es regnet vor allem in der Mitte, sonst bleibt es meistens trocken. Im Norden klart es auch mal auf. Die Temperaturen gehen auf 17 bis 10 Grad runter. Tagsüber wird es in der Mitte und im Südosten eher grau und nass. Im Westen kann es am Nachmittag mal richtig gewittern. Sonne gibt es im Südwesten und auch im Norden bleibt das Wetter top. Die Temperaturen von angenehmen 20 bis fast schon sommerlichen 30 Grad.
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0: Ich bin Moritz Einzel. Die US-Country-Sängerin Dolly Parton ist tot. Sie starb im Alter von 80 Jahren, wie ihre Familie mitgeteilt hat. Mehr als 60 Jahre dauerte Partons Karriere. Zu ihren bekanntesten Hits zählen zum Beispiel Jolene, 9 to 5 und I Will Always Love You. US-Präsident Trump kündigte eine einwöchige Trauerbeflaggung zu Ehren Dolly Partons an. In der Bundesregierung zeichnet sich ein Streit um die geplante Zuckersteuer ab. Es gibt Pläne, dass die Steuer mehr Produkte betreffen könnte als gedacht, etwa auch Bier, Mischgetränke und Haferdrinks. Die Union lehnt das ab. SPD-Finanzminister Klingbeil hat die Pläne am Rande der Kabinettsklausur in Brandenburg im RTL-Interview verteidigt.
2: Das Ziel ist doch klar. Wir sehen, dass wir unsere Kinder schützen müssen, dass wir das Gesundheitssystem stärken müssen. Das ist in vielen anderen Ländern passiert. Das machen wir ja auch. Und ich kann Ihnen aus den Gesprächen da drin, ohne Vertraulichkeit zu brechen, euch sagen, dass da auch die ganze Bundesregierung dahinter steht. Das ist etwas, was wir auf den Weg bringen. Und das ist doch richtig, um unsere Kinder zu schützen, um dafür zu sorgen, dass man in Deutschland gesünder lebt. Dafür ist eine solche Steuer dann noch richtig.
0: Mit der Zuckersteuer sollen unter anderem Einnahmen für den Bundeshaushalt generiert werden. Auf Instagram oder TikTok hängen statt mit Freunden treffen. Das ist bei immer mehr Menschen die Devise, wie der neue Freizeitmonitor der Stiftung für Zukunftsfragen zeigt. Da haben nur 19% gesagt, dass sie regelmäßig ihre Freunde treffen. Die Studie sagt auch, dass künstliche Intelligenz eine immer größere Rolle in unserer Freizeit spielt. Aber mehr Menschen als früher machen Sport und auch Ehrenämter sind beliebt.

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Es regnet vor allem in der Mitte, sonst bleibt es meistens trocken. Im Norden klart es auch mal auf. Die Temperaturen gehen auf 17 bis 10 Grad runter. Tagsüber wird es in der Mitte und im Südosten eher grau und nass. Im Westen kann es am Nachmittag mal richtig

0: Gewittern. Sonne gibt es im Südwesten und auch im Norden bleibt das Wetter top. Die Temperaturen von angenehmen 20 bis fast schon sommerlichen 30 Grad.
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0: Die Kommission hat etwas vorgeschlagen, jetzt geht es um die Umsetzung und da sage ich Ihnen auch, das müssen wir bis Jahresende hinbekommen. Wir müssen die sozialen Sicherungssysteme fit machen, dazu gehört auch eine Rentenreform. Aber klar ist doch auch, im Detail werden wir diskutieren.
1: Es gehe auch darum, gegenüber Bürgerinnen und Bürgern Vertrauen zu schaffen, betonte der SPD-Chef. Klingbeil ergänzte, in Deutschland seien über 20 Jahre lang notwendige Reformen verschlafen worden. Nach dem Vorfall mit einer Sprengstoffdrohne am Leipziger Flughafen will die Bundesregierung die Urheber zur Rechenschaft ziehen. Bundeskanzler Merz hat vor der Kabinettsklausur gesagt:
2: Die Bundesregierung erlegt Urhebern hybrider Angriffe einen Preis auf. Sie werden dafür bezahlen. Das ist ein wichtiges Ziel des Gesetzespaketes zu den Nachrichtendiensten, das wir im August im Kabinett bereits beschlossen haben.
1: Demnächst wolle sich die Regierung zu Erkenntnissen über die Urheber des Vorfalls äußern. Es ist das Wunder von Linz. Österreichs Fußballmeister, der Linzer ASK, hat sich erstmals für die Champions League qualifiziert. Aber das war nichts für schwache Nerven. Nach dem 0:3 im Playoff-Hinspiel bei Celtic Glasgow sah es auch eigentlich schon zappenduster aus. Erst recht, als die Schotten auch jetzt im Rückspiel am Abend in Führung gegangen sind. Aber Linz gewann am Ende mit 5:1 nach Verlängerung und ist am Donnerstag bei der Auslosung der Champions League-Liga-Phase mit im Topf.

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2: Es regnet vor allem in der Mitte, sonst bleibt's meistens trocken. Im Norden klart's auch mal auf. Die Temperaturen gehen auf 17 bis 10 Grad runter. Tagsüber wird's in der Mitte und im Südosten eher grau und nass. Im Westen kann's am Nachmittag mal richtig gewittern. Sonne gibt's im Südwesten und auch im Norden bleibt das Wetter top. Die Temperaturen von angenehmen 20 bis fast schon sommerlichen
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2: Es regnet vor allem in der Mitte, sonst bleibt's meistens trocken. Im Norden klart's auch mal auf. Die Temperaturen gehen auf 17 bis 10 Grad runter. Tagsüber wird's in der Mitte und im Südosten eher grau und nass. Im Westen kann's am Nachmittag mal richtig gewittern. Sonne gibt's im Südwesten.